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0: So sieht's aus, der Samstag mag uns einen wunderschönen guten Morgen, liebe Hörer. Moin, Conny.
1: Guten Morgen, ihr Lieben da draußen. Guten Morgen, Horst, ja. Ach, du, im Augenblick ist das schön, du nicht in der Sonne sitzen.
0: Im Auge, ja. Hast was im Auge, ne?
1: Ich hab was im Auge?
0: Ja? Wieso? Und gestern noch, oder? Hast du keinen mehr im Auge?
1: Nee.
0: Achso, hätte jetzt gedacht, dass du einen im Auge hast. Hätte ja sein können.
1: Ich hätte einen im Auge gehabt, ich wüsste gar nicht, wo,
0: ja, ja, man weiß es ja
1: wo
0: nicht
1: eine Festivalität gewesen wäre oder was. Oder meinst du eine Fliege?
0: Eine Fliege.
1: Achso, deswegen. Ja, ja, ja, eben, nein, nein, ich bin ja sehr zurückhaltend geworden. So mit steigendem Alter wird das ja doch ein bisschen weniger, das Ganze da, nicht? Also beim besten
0: Willen. Man kann einfach nicht mehr so viel ab, das kann man so sagen.
1: Aber weißt du, was das Schöne an sich ist? Man muss sich an sich gar nicht mal dazu zwingen, sondern das kommt
0: ausbringen.
1: Das kommt von innen heraus.
0: Von innen, ja.
1: Wirklich, da. Und das ist an sich eine schöne Einrichtung, muss ich sagen. Da hat der liebe Gott ganz gut gemacht an sich insofern.
0: Meinst du?
1: Ja, finde ich an sich dann. Nicht? Also, wenn ich da an früher, nee, wollen wir mal gar nicht das, aber beim besten Willen. Junge, die Straße war aber schmal, aber das ist eine andere Sache. Denn,
0: ja, eben, genau.
1: Auf dem Weg von der Landjugend nach Hause, das hat aber was. Aber gestern, ich habe gesagt, Mensch und Tier hat doch ganz viel gemeinsam. Weißt du warum?
0: Ne, jetzt kommt's.
1: Weil die Tiere waren gestern mindestens genauso faul wie ein Mensch in der Sonne.
0: Tatsächlich?
1: Ja. In der Sonne gestern. Du, also mein Thermometer war am Anschlag gestern. Wirklich, in der Sonne.
0: Ja, ja, ja, klar.
1: Im Schatten nicht ganz so, aber nee.
0: Muss man ja auch nicht sein in der Sonne dann. Ist nee, überhaupt nicht gut für die Haut.
1: Nee, ist das auch nicht. Nee. Naja.
0: Bin nicht eingecremt und so weiter, das kennen wir alles.
1: Ist denn so. Mhm. Aber dafür gibt es ja auch einen Unterstand, wo man sich unterstellen kann, dass man nicht so bestrahlt wird in dem Augenblick. Naja, ist man noch verstrahlt, du. Das ist ja auch nicht gut, denn ey.
0: Strahlen kann man auch so hin, auch wenn du nicht in der Sonne bist.
1: Oh, ich freue mich jetzt auf das Frühstück mit euch.
0: Dann pack doch endlich aus, Mann.
1: Du quälst doch nicht schon wieder.
0: Ich habe schon Gruß hier drin, ey. Jetzt.
1: Tatsächlich.
0: Einen wunderschönen guten Morgen, Horst und Conny. Ich wünsche euch einen schönen Tag. Und ein schönes Wochenende. Bleibt gesund, passt auf euch auf. Grüße gehen heute an die ganze Welt und an meinen Schatz. Das Ganze kommt vom Thomas.
1: Aus Nordenham.
0: Richtig, Thomas. Moin.
1: Ja, morgen, Thomas.

0: Soweit Frank Farian und Rocky.
1: Ja.
0: Und der nächste guten Morgengruß haben wir auch schon da.
1: Ja, tatsächlich.
0: Einen wunderschönen guten Morgen, Conny und Horst. Oh. Ich wünsche euch, meinen Mann, den ich sehr liebe, und allen Zuhörern schönen Samstag.
1: Ja.
0: Heute geht's nach Bremerhaven zu den maritimen Tagen.
1: Oh, schön.
0: Euch auch einen schönen sonnigen Sonntag. Liebe Grüße, eure Monika aus Nordenham. Passt schön auf euch auf. Das tun wir immer.
1: Ja, liebe Grüße zu euch rüber und habt einen schönen Tag heute auf jeden Fall.
0: In Bremerhaven. Ja, ja. Ja, genau.
1: Soll ich mal in die Brötchentüte pusten und die dann knallen lassen?
0: Knall ich dir eine. Du. Bist du weg vom Fenster? Das sag ich dir so schon.
1: Leute, das ist der Frühstückstisch schon mal leer. Ist so. Ist so. Ich war ja heute Morgen schon... Wie immer zur Bäckerei-Fachverkäuferin meines Vertrauens geradelt. Ganz genau richtig. Und, da war Stress heute Morgen, du. Jo, da waren Masse Leute, weil es ist wirklich, kann man gut hinfahren. Und Masse Leute da und ich komme da rein. Bist du hier alle? Wir schnacken immer Platz zusammen. Ne?
0: Ja, ja, immer.
1: Ich richtig, sag, bist du hier allein? Jo, da kannst du was sagen, die Junge Dieren, also die Auszubildende, die Junge Dieren, die ist krank, du und was nicht alles und so viel Lühe hier. Aber trotzdem, ganz, ganz riesengroßen Respekt, muss ich sagen. Immer nett und freundlich. Ich habe mich wirklich mit Schnacken zurückgehalten, weil er schnell gehen musste. Das soll schon was heißen, wenn ich mich zurückhalte. Du, ich sag dir das so. Nicht? Aber ruckzuck war ich auch wieder draußen, aber immer nett und freundlich. Ganz toll, muss ich sagen. Ist wirklich wahr. Und vor allen Dingen, sie hat mir mitgegeben, und zwar, das weiß nicht, aber es ist nicht das Billigste. Es ist Plundergebäck.
0: Ach ja.
1: Ja, und zwar ist das, hat sie mir mitgegeben, extra eine Tüte hat sie schon fertig gemacht. Mondfächer.
0: Das ist doch wieder Blätterteig und Kram, oder?
1: So Plundergebäck. Da müssen
0: Plunder.
1: Ja, jetzt ist es echt. Und ich war gestern Abend, war ich ja noch eben los und mit Rad bin ich hingefahren, hab gar nicht viel geholt, nur das. Und zwar Heumilch-Pfefferkäse. Hast du sowas schon mal gehört? Heumilch, das liegt so vom Wetter her, Heu und sowas, das passt gerade.
0: Zicke, Heu, das kenne ich wohl.
1: Ja, und das ist ein leicht aromatischer Käse, der durch die Nase und durch den Kaukasten geht. Ich meine, durch den Kaukasten, das muss ja schon sein, aber in der Nase stecken brauchst du dir natürlich nicht unbedingt.
0: Also, nee, ist richtig.
1: Siehst du. Also, da habe ich auch nicht ganz viel von mitgebracht, es ist zum Kosten und unser schöner Tisch, der steht da hinten und da stürzen wir uns jetzt drauf und frühstücken mit euch zusammen. Nicht aus?
0: Ja, ja, na klar.
1: So machen wir das jetzt, ganz genau, richtig. Jetzt kann das losgehen, du.
0: Tatsächlich?
1: Ja, ist wirklich wahr.
0: Ich lese einfach die nächste WhatsApp vor hier. Moin, ihr Lieben. Gestern war Höchsttemperaturen, auch in unserer schönen Seestadt. Alle die Leute waren ordentlich am Schwitzen und konnten in unserem Outlet-Center ein wenig Abkühlung holen. Auf dem maritimen Fest war es bis zu 34 Grad.
1: Ja.
0: Mal gucken, wie der heiße Tag heute so bringt. Schöne Grüße an die liebe und treue Hörgemeinde. Wünsche euch euer André aus Bremerhaven. André,
1: schön,
0: dass du dich gemeldet hast.
1: Ganz prima.
0: Schönen guten Morgen.
1: Freuen wir uns.
0: Herr Bremerhaven.
1: Ja, wir freuen uns immer, wenn wir hier benachrichtigt werden.
0: Auf alle Fälle.
1: So ist es.
0: Das kühlen wir uns erstmal ab hier.
1: Prima.
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0: Hans-Richard David mit Wörth.
1: Hans-Richard David Franz. Mit Wörth. Hab ich doch gesagt.
2: Nee, hast du gesagt. Naja, du guck doch nicht schon wieder so.
1: Ja, böse. Mensch.
2: Also, du tust dann immer so, als wenn ich von hinterm Berg komme.
0: Ja, kommst du ja auch.
2: Ja, hinterm Maishaufen, ja, ganz genau.
0: Genau, Misthaufen. Hinterm Misthaufen kommst du her.
2: Da
0: riecht es ja noch.
2: Ja, da habe ich jahrelang gewohnt, ich weiß das. Ja, das ist dann einfach so. Ach, ihr Lieben, wenn ihr auch mal eine schöne Geschichte habt, eine Kleinigkeit, so 4 Zeilen oder 6.
0: Ich wundere mich immer, wo die Fliegen denn herkommen hier drin.
2: Du bist ein garstiger Mensch, weißt du das wohl? Freu dich, dass sie bei mir sind, nicht bei dir.
0: Ja,
2: dann hättest du noch schlechtere Laune. Ömmelgesäß und Negerhand. Aber was ich sagen wollte, wenn ihr eine Kleinigkeit habt oder sowas, über WhatsApp könnt ihr uns ziemlich schnell auf den Schirm erreichen.
0: Tatsächlich?
2: Ja, und ich sage euch sogar die Nummer. Nicht? Wenn das, ihr das irgendwo steckt und ihr macht gerade was Schönes, schreibt eine kurze WhatsApp und das kommt bei uns direkt hier auf, bei Horst auf dem Schirm. Und das ist die Nummer 0421 277

0: 0421 277 2942. Kommt direkt bei uns auf den Schirm.
1: Unzensiert das Ganze.
0: Unzensiert.
2: Ich hab mich heute gefragt, was ist das eigentlich?

0: Und sind hier der neue Song von Anna-Karina Wojcik.
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1: Bei mir liegt's gar nichts auf vor im Augenblick.
0: Nee,
1: ja.
0: Wie kommt das denn?
1: Weil du wahrscheinlich wieder, du lässt mich ja immer im Leerraum. Und du hast sicherlich jetzt wieder eine Überraschung für mich. Für mich genauso wie für euch, ihr Lieben da draußen.
0: Überraschung gibt's keine bei uns.
1: Jetzt mal eben sehen, was Horst jetzt so rausbringt nach dem Jingle.
0: Nach dem Jingle?
1: Ja. Jetzt bin ich auch gespannt.
0: Mana, mana. Der Gruß geht heute nach Aschenstee.
1: Ja.
0: An Roland. Der hat nämlich sich einen Musikwunsch gewünscht, den erfüllen wir jetzt.
1: Ja,
0: schön. Er hat sich entschlossen, nicht nach Spanien zu fahren, er bleibt momentan hier.
1: Warten wir noch.
0: In Aschenstedt ist es genauso warm wie in Spanien.
1: Ja, mit Sicherheit.
0: Roland, hier dein Musikwunsch. Monotones mit Mono.

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1: Genau, mit den Monotones und Mono.
2: Mono.
1: Mono war das gar nicht, war das Stereo.
2: Weiß ich, das ist aber auch schon ein steinuralter
1: Titel. Ja, richtig.
2: Oh, der ist doch bestimmt
1: lange nicht mehr gehört.
2: 40 Jahre alt, du. Nicht? Und
1: bei uns hören wir mal sowas. Nicht? Vielen Dank für die Grüße ins Studio, Roland.
2: Ja, das...
1: Und für den Musiktitel natürlich auch.
2: Und Horst behandelt seine Platten auch ja immer gut, weil die haben überhaupt nicht geknistert.
1: Nee.
2: Ist denn so. Aber gestern war ja ein komischer...
1: Vor allen Dingen die Schinken-Käse-Platten, die knistern auch nicht.
2: Nee, die knistern auch nicht. Nee, musst du da ja nur das Fett von der Brille wischen. Aber sonst ist ja egal. Ja, aber gestern wollte die ganze Welt was von mir, du. Das glaubst du nicht, du. Ich habe Anrufe gekriegt, du. Also erstmal stand da immer...
1: 41777?
2: Nee, das
1: Markus,
2: war,
1: guten Abend.
2: Ja, Problem an Doktor. Das war auch eine Sendung, konnte man ja mal anrufen.
1: Markus
2: ist ja bestimmt auch 30 Jahre, auch 40 Jahre ist das her. Ja, haben wir immer gehört früher, war lustig. Nee, und zwar, da stand immer bei mir auf dem Handy, ich war mit einem kleinen Trecker unterwegs deswegen, und stand auf dem Handy private Nummer.
1: Privat?
2: Ich dachte, private Nummer, nö. Ich sage, die Leute, die ich kenne, habe ich an sich bei mir im Speicher so drin. Und es kann ja auch mal sein, dass jemand anders anruft, Kundschaft oder sonst was. Und dann anschließend oft mal eine Nummer aus Frankreich. Ich sage, nee.
1: Nee?
2: Ich würde gerne mit Franzosen telefonieren, das heißt nicht. Aber eine Nummer aus Frankreich, das ist ja komisch. Und dann eine halbe Stunde später eine Nummer aus Österreich.
1: Ja, habe ich auch schon gehabt.
2: Aber da gehe ich nicht ran. Nachher ist das noch jemand und den
1: hat... Nachher ist das so ein Jodelkurs geworden in Österreich. Muss da auch noch hinfahren und Jodeln üben, ne?
2: Ja, oder meine Tochter, die hat zu mir gesagt, nee, dann wollen sie dich hacken oder sonst
1: irgendwas. Hacken wollen sie dich?
2: Ja.
1: Die hacken dir ein Auge aus, du.
2: Nicht? Und dann, ich sag, nee, ich sag beim besten Willen, außer wenn ich mit dem Trecker unterwegs bin, dann telefoniere ich nicht. Ich sag, wenn einer was von mir will, der kann heute Abend auch wieder anrufen, fertig ist das.
1: Alle Fälle, denkst du denn?
2: Nicht? Ich gehe doch nicht ans Telefon und weiß da gar nicht, und bei dem ganzen Schmuddelkram, was da heute ist. Nix, gibt da nicht, du. So ist das.
1: Kein Fall.
2: So ist das.
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0: 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Hier kommt The Voice, Conny Heidmann.
1: Ist der Himmel sternenklar, Tag 24 wachsam war. Das Horoskop. Widder. Diese Woche

nimmst du im Job Herausforderungen gerne an. Du kannst diese auch ohne weitere Schwierigkeiten erfolgreich bestehen. Man verträgt deine direkte Art nicht besonders gut. Überleg also gut, was du sagst, damit du dir nicht noch mehr Feinde machst. Stier. Es erwarten dich schöne und erfüllte Momente. Die tiefe Leere in deinem Inneren wird von starken Emotionen erfüllt und du strahlst Freude aus. Scheu dich nicht, in Bereichen, in denen du dich unsicher fühlst, erfahrene Menschen um Rat zu fragen. Das bewahrt dich vor Fehlern. Zwillinge. Verlier bei aller Liebe zum Detail nicht den großen Rahmen aus den Augen. Das Gesamtprojekt ist wichtig und dazu gehört die Gemeinschaft. Nur mit Ehrlichkeit lässt sich Sinnvolles zustande bringen. Krebs. Alles wird gut, wenn du deinem Schatz ein paar Eigenwilligkeit nachsiehst. Keine Megapower, aber du fühlst dich wohl und das ist wichtig. Löwe. Partner in festen Bindungen können den zweiten Frühling erleben. Hast du noch nicht gemerkt, dass du manchmal für alle sehr anstrengend bist? Jungfrau. Was du aus deinem Familienkreis hören wirst, versetzt dich in höchstes Erstaunen. Es geht nicht darum, viel zu erleben, sondern bewusst zu genießen. Waage. Singles fühlen sich gelöst, geliebt und auf angenehme Weise entspannt. Im Moment hat deine Beziehung keine große Beständigkeit. Du bist nicht in der Lage, leicht und ehrlich über deine Gefühle zu sprechen. Skorpion. Die Sicherheit ist da und alles wird sich für dich zum Positiven wenden. Du spürst, dass du auf dem richtigen Weg bist. Beruflich heißt es, nach Vorgaben zu arbeiten und keine Extratouren zu unternehmen. Auch wenn deine Ideen noch so gut sind. Schütze. Ein wenig Skepsis mag ja in manchen Dingen hilfreich sein. Bevor du jedoch die Brücken hinter dir abbrichst, besinn dich auf das Positive. Dein dauerhafter, stetiger Einsatz in einer Freundschaftsbeziehung führt nicht zum Erfolg, sondern auch zur persönlichen Entfaltung. Steinbock. Schon wieder hat dein Herzenspartner dich ganz plötzlich verlassen. Du solltest endlich einmal genau nach dem Grund forschen. Hüte dich vor Schlaumeiern in deinem Freundeskreis. Wassermann. Du bist fröhlich und flirtfreulich, aber auch diszipliniert und fleißig. Das zahlt sich aus. Du bist beliebt und dein Rat wird immer gerne angenommen. Sinnlich und unwiderstehlich eroberst du alle Herzen. Fische. Wenn auch dein Temperament zum Vorschein kommt, solltest du dich lieber auf Mitgefühl und eine friedliche Einigung konzentrieren. Mutig vertrittst du deine Meinung, auch gegen massive Widerstände.

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1: Ganz genau, mit Roland Kaiser, bei Giovanni Zarella, mit To All The Girls I Loved Before.
2: Roland Kaiser.
1: Roland, der Große.
2: Genau, richtig.
1: Roland, unser Kaiser.
2: Das sage ich dir. Weißt du, was ich gestern so gedacht habe? Ich stand gestern bei uns auf dem Hof, also kurzfristig wäre ich ja mal draußen da. Also,
1: kurzfristig?
2: Ja, also...
1: Hast Freigang gehabt, ne?
2: Ne, ungerichtet. Ich war gestern den ganzen Tag am Botschan, volle Pulle. Alles dauert. Nee, ich hatte ein bisschen was zu tun und das war alles gut. Und ja, hinterher waren alle glücklich. Ja, na, die meisten jedenfalls. Aber ich stand bei uns auf dem Hof, die Wauwurst, die waren bei mir und... Da gucke ich so zum Himmel, so und alle halbe Stunde...
1: Wie interessiert jetzt, ob die Wauwurst bei dir waren oder nicht?
2: Das war nur, um die Situation zu schildern, mein Lieber. Naja, und ich gucke zum Himmel und alle halbe Stunde kommt ein Flieger da. Wir sind ja in der Nähe vom Bremer Flughafen.
1: Ja, wir wissen es mittlerweile.
2: Ja. Und jedenfalls kommt dann Flieger und da habe ich doch gesagt, Mensch, also normalerweise im Prinzip zu den Autobahnen haben die da oben ja Masse Platz.
1: Tatsächlich.
2: Viel Platz normalerweise dann. Ich sag mal, wenn der in Bremen hochgeht, ja, und bevor der nächste kommt, ist der Flieger ja schon längst über Delmhorst überweg. Nicht? Da ist ja Sattplatz dazwischen normalerweise. Nicht? Aber auf der anderen Seite ist es ja so, dass wenn du andere Flughäfen zum Beispiel hast, das ist ja ein Flugzeug nach dem anderen. Nicht? Und die können ja auch nicht mal eben so schnell nach links und rechts ausweichen oder anhalten oder sonst irgendwas, wenn vorne Stau ist. Das geht ja gar nicht.
1: Müssen
2: da,
1: sie
2: nicht?
1: Kreisen.
2: Nicht? Ja, aber auch, was, und da habe ich noch gedacht, es gibt da ja auch die Leute, die da in diesem Tower sitzen, die das alles regeln, den ganzen Krimskrams da.
1: Radar, das ist das Stichwort.
2: Ja, die das alles regeln, dass die Flieger nach links und rechts abbiegen da und sich nicht gegenseitig...
1: Ohne blinken, ne?
2: Ja, und nicht die Spur wechseln da und weiß ja, dass das alles seine Richtigkeit hat. Aber weißt du was, ich habe da mal einen Bericht von gesehen, du, riesen Respekt vor diesen Leuten. Was haben die für eine Verantwortung und diese ganzen Flieger mit den ganzen Leuten da drin, sauber durch den Luftverkehr durchzuschritten. Also beim besten Willen, ich ziehe da ganz gewaltig die Mütze vor diesen Leuten, wenn die abends nach Hause kommen.
1: Bei der Wärme setzt man keine Mütze auf.
2: Da ziehe ich aber die Mütze vorab. Das tue ich trotzdem.
1: Ja, lassen wir gleich hier weg.
2: Und wenn die abends nach Hause kommen, ich sag dir das, die haben ihren Feierabend aber verdient.
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1: Ja, was sonst, ne? Ja, ja. Beatrice Egli war das übrigens mit Alibi. Hast du auch ein Alibi?
2: Für wann?
1: Ja, weiß ich ja nicht. Ich weiß ja nicht, wie du ihn wieder umgelegt hast.
2: Da muss ich mir vorher eins ausdenken, dann kann ich dir was sagen. Das weiß ich doch nicht mehr, wo ich gestern gewesen bin. Also, doch, das weißt du schon nicht mehr. Doch,
1: ne?
2: ich war bei uns am Badesee bin ich gewesen. Aber nicht zum Baden, sondern ich war ein bisschen wirtschaftlich tätig. Und weißt du, was ich gesehen habe?
1: Schon gucken hast, dann, ne?
2: Nee, ach, gucken.
1: Du guckst da nicht hin.
2: Alter, ich guck da doch nicht hin, aua.
1: Nee.
2: Andere Sache. Nee, das ist denn so. Ja, nicht? Und nicht ohne Strümpfe und so. Und jedenfalls, und bei uns am See, da steht eine Sonnenbank. Da steht eine Sonnenbank und die haben sie ja ganz verkehrt hingestellt. Die steht im Schatten. Ich meine, normalerweise stellst du ja eine Bank nicht in eine Sonne, sondern auch in Schatten. Das ist ja richtig.
1: Ja, genau.
2: Aber das ist ja so eine Sonnenbank und die haben sie in Schatten gestellt. Jetzt musst du dir vorstellen, auch dass so eine weiße Bank ist das und da kannst du ohne Rückenlehne und da sind so schwarze Platten drauf. Und an der Seite ist eine... das wäre für die lustigen Parts wahrscheinlich,
1: ja, genau,
2: also zumindest
1: richtig.
2: Für die Zuschauer. Und da ist an der Seite ist da eine Steckdose dran und du kannst dein Handy auf so eine weiße Fläche an der Seite hinlegen, ohne Kabel.
1: Mhm.
2: Einfach ohne Kabel. Du legst dein Handy dahin.
1: Das ist wie beim Induktionsherd, ne?
2: Wie bei wem?
1: Induktionsherd.
2: Wenn du dich da drauf setzt, oder was?
1: Genau.
2: Ach so, ja, nee, mach's dann. Jedenfalls, du legst dein Handy links neben dich auf diese Fläche und dann wird das geladen und eine Steckdose hast du an der Seite auch. Also, das ist ja, muss denn so eine, die mit Sonnenenergie arbeitet oder wie das heißt, ich bin da nicht ganz so vorne dran, muss die nicht in der Sonne stehen? Muss die stand, haben sie in Schatten, haben sie die gestellt?
1: Ja, guck an.
2: Ist das denn richtig?
1: Ja, warum nicht?
2: Tatsächlich. Also, das reicht so aus. Also,
1: das reicht aus, ja.
2: Ja, das ist für mich ja nur ganz interessant, weil gestern saß nämlich auch ältere Leute drauf und die waren noch älter wie ich und die haben gesagt, was
1: haben sie aufgeladen?
2: Ja, das, wenn das mal auch funktionieren würde, würde ich einen halben Tag da drauf sitzen, also mit Sicherheit.

0: Nicht? Und die sagt, du, was hat er denn? Steckdosen, hvorfor sagt er denn? Du kannst so einen Waterkocher anschlucken oder genau. Sonst was. Ich sag, nee, das hat so und so damit zu tun. Naja, immer was Neues, ich sag dir das so. Ja.
1: Wir fahren mal rüber jetzt zu unseren Nachbarn nach Holland. Die nächste Musik kommt von Django Wagner. Hillband Andersnu oder so ähnlich. Ja. Will keiner mehr nennen, aber.

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1: Genau, mit Marco Schuttmacher.
2: Oh, yes.
1: Engelbewahrer.
2: So, jetzt können wir uns alle wieder hinsetzen und weiter frühstücken.
1: Richtig, genau.
2: Das hält einen ja nicht auf dem Stuhl, nicht? Diese Musik. Habe ich dir eigentlich schon erzählt? Ich habe da eben von dieser Parkbank erzählt, ich habe gesagt, wo man ein Telefon aufladen kann. Nicht? Das kommt ja durch Sonnenenergie. Wusstest du, dass man sogar durch ein Telefonat Energie übertragen kann? Durch ein Telefonat.
1: Ja, dann ruf doch öfters mal an, Mensch.
2: Ja, kann ich auch machen.
1: Stromspeicher voll,
2: oder was? Du liegst ja immer gleich wieder auf, wenn ich wieder was weiter. Interessiert mich das oder was? Nein. Das ist so. Nein, also ich habe einen Berufskollegen, sage ich jetzt mal, mit dem ich früher beruflich viel zu tun hatte und sowas. Und ich bin ja nun heute auch schon ein bisschen älter. Aber,
1: etwas, ja.
2: Aber immer noch rattenscharf, Leute. Es ist also 100%, also vom Gedanken her jedenfalls. Und,
1: in Gedanken.
2: Ja, in Gedanken, hast du recht da. Nicht? Und ich mache das ja auch gar nicht mehr so, also beruflich den ganzen Kram. Aber wenn ich mit diesem Kollegen telefoniere, weißt du, und dann ist das alles sofort wieder da, du. Und ich bin, boah, Alter, ich bin geladen, ich könnte sofort wieder losfahren, du. Also das ist,
1: süß.
2: Das, ich habe gesagt, ich könnte. Das will ich ja gar nicht. Mir ist nur aufgefallen, dass man allein durch ein Telefongespräch Energie übertragen kann, die den ganzen Tag anhält. Das finde ich toll, wenn Leute die Möglichkeiten haben, dass sie das können. Und da sage ich dann immer wieder Dankeschön. Das
1: kannst du sogar mit Musik machen.
2: Das kannst du mit Musik auch machen.
1: Das hast du den ganzen Tag im Ohr.
2: Tatsächlich?
1: Ja, nennt sich Ohrwurm.
2: Ah ja, das ist der Ohrwurm. Ja, da hast du recht.
1: Richtig, stimmt. Ja?
2: Dann haben wir das jetzt auch gerade schon erklärt.
1: Auf geht's.
2: Genau.
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0: Frank Lukas und Schachmann.
1: Ja, gibt das hier eigentlich auch mal einen Wetterbericht oder was?
2: Das Regionalwetter für Bremen und Bremerhaven und umzu.
0: Ja, dürfte eigentlich überall gleich bleiben, ne, heute.
3: Ja, das
0: gleich bleiben, denke ich.
3: Aber tut sich da noch was ändern mal oder ist da irgendwie was in Sicht? Das will ich so suchen, ne?
0: Wir gucken mal, was da steht.
3: Ja, nun guck mal.
0: In Bremen bilden sich morgens leichte Wolken. Bei Werten um 18 Grad. Später überwiegt wieder dichte Bewölkung, aber es soll trocken bleiben. Temperatur erreicht 24 Grad. Leider bleibt es trocken.
3: Ja.
0: Am Abend ist es in Bremen bewölkt bei Werten von 18 bis 21 Grad. Auch in der Nacht ist es wolkig bei Tiefstwerten um die 15 Grad. Also ist noch kein Regen in Sicht.
3: Nee, also beim besten Willen. Also kannst die Regenjacke noch an den Nagel lassen, du.
0: Echt?
3: Ja.
0: Wir gucken mal rüber nach Bremerhaven. Da bleibt auch morgens der Himmel grau und es regnet bei Temperaturen von 19 Grad. Im weiteren Tagesverlauf ist von mittags bis zum Abend hin der Himmel bedeckt. Die Sonne ist nicht zu sehen. Bei Werten 18 bis 25 Grad. Ne, verließen Sie ihn, mein Bild ist weg.
3: Nee. Auch durch die Wolken kannst du einen Sonnenbrand kriegen. Ich sag euch das, Leute, ich hab das gehabt.
0: Nachts stören nur einzelne Wolken den sonst klaren Himmel und das Thermometer fällt auf 16 Grad zurück.
3: Ja, das ist schon mal ordentlich.
0: Naja.
3: Da kannst du auch mit leben.
0: Wenn es regnet, dann sind sie besser dran als wir.
3: Ja,
0: unbedingt ein bisschen Regen.
3: Ja, das kann ja kannst wohl laut sein, ja. Ja.
0: Wir schauen aufs Biowetter. Wetterfühlige Menschen spüren die derzeitige Witterung deutlich. Empfindliche Atemwege und vermehrte Erkältung mit Husten und Schnupfen prägen die Lage. Dumpfe Kopfschmerzen begleiten die Wetterlage. Die Reaktionszeit verlängert sich. Im Verkehr ist Vorsicht geboten. Unwohlsein und gedrückte Stimmung machen sich breit.
3: Beim Verkehr ist Vorsicht geboten, aber bei den Temperaturen, was ein Wunder, nicht? Das ist ja beim besten Willen.
0: Gucken wir mal an welchen Verkehr, ne?
3: Ja, muss auch mal aufpassen, nicht? Das nützt ja nur alles nichts. Das hast du gesagt jetzt. Ja, ja, ne, wir
0: gucken
3: wir
0: auf den Sonntag eben. Die momentane Wetterlage wirkt sich auf das Wohlbefinden aus. Die gereizten Atemwege machen Asthmatikern zu schaffen.
3: Auch das noch.
0: Während Erkältungen mit Husten und Schnupfen die Runde machen. Rheumatiker werden.

0: häufiger von Gelenk- und Gliederschmerzen geplagt. Auch alte Narben und Phantomschmerzen können sich wieder melden. Herzbeschwerden können sich verstärken.
1: Ach du liebe Zeit.
0: Und ein erhöhter Blutdruck belastet zusätzlich. Bei entsprechend veranlagten Menschen kann Angina pectoris ein enge Gefühl in der Brust hinzukommen.
1: Ja, glaube ich.
0: Oh, nicht. Leute.
1: Ja. Da, also wenn man das so weiß, dann sollte man so ein bisschen den Gang, einen halben Gang zurückschalten. Ne?
0: Ja, eben.
1: Das ist ja gut, dann bist du eine halbe Stunde später da, aber du kommst wesentlich an. Ne? Das ist ja das Entscheidende.
0: Eben, richtig.
1: Ne? Und deswegen ist es auch schön, dass wir über den Wetterbericht sagen. Ne?
0: Genau.

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1: 9:04. Schönen guten Morgen, liebe Autofahrer. Es ist ein Unfall gegeben. Vorsicht bitte auf der A352 Richtung A7 zwischen Langenhagen und Kaltenweide. Dreieck Hannover Nord befindet sich eine ungesicherte Unfallstelle. Und Vorsicht bitte auch in Bremen auf der Oldenburger Straße zwischen Airportstadt und B6 Bremen-Neustadt steht ein defektes Fahrzeug. Und in Bremen ist die Hohentorstraße zwischen Neustadt 2 und Besserstraße in beiden Richtungen wegen Bauarbeiten gesperrt, aber eine Umleitung ist eingerichtet. Wir wünschen allen unterwegs wie immer gute und sichere Fahrt, wo es geht. Kommt gut durch, natürlich am besten mit uns. Schönen guten Morgen.

0: I can get enough.
1: Ja, ja, ist ja so.
0: Ist denn so, ne?
1: Ja, ja. Du, wir hatten vor Jahren, hatten wir das ja auch schon mal. Das,
0: nicht in die pralle Sonne gehen heute.
1: Nee, das ja auch.
0: Das nachtrag nochmal eben.
1: Nee, aber ich wollte was anderes sagen.
0: Du wolltest was anderes sagen, ich weiß.
1: Ja. Nee, und zwar,
0: aber trotzdem muss man sich eincremen, wenn man heute in die Sonne will, am besten im Schatten bleiben. Man wird ja auch im Schatten braun.
1: Ja, nee, und nicht in die Sonne gehen. Nee.
0: Ja, das kannst du ja mit Braunfix oder was einschmieren, dann geht das auch. Oder braune Schuhcreme.
1: Mit brauner Gewürzflüssigkeit.
0: Nein, das riecht ein bisschen streng.
1: Da bist du zumindest der Einzige auf der Parkbank. Ja. Das hatte ja auch was.
0: Soll die große Flasche nehmen.
1: Aber das, was ich an sich sagen wollte, ist, also früher war ja auch viel mit Werbung so an der Straße. Also an der Hauptstraße, die großen Schilder und was nicht alles. Und ich habe immer empfunden, das lenkt ganz schön ab, muss ich ganz ehrlich sagen. Und neulich...
0: Musst du nicht hingucken.
1: Nee, das ist ja auch freiwillig. Dann guckst du da hin und bummst ein bisschen in 800 Rappi hoch. Das ist dann, und dann, wenn du Frontlader unten gehabt hast, dann ist das auch nicht so schön. Jedenfalls. Und ich hatte jetzt neulich das gleiche Problem. Ich war am Rad unterwegs.
0: Rad?
1: Ja, mit einem kleinen Anhänger. Ich
0: mit Stützräder aber, ne?
1: Ich wollte noch eine Zapfwelle in eine Schmiede bringen. Und jedenfalls, ich war unterwegs und da ist jetzt ganz was Neues. Und zwar, da steht eine Tafel an der Straße. Das ist so mit Video, ist das. Richtig, läuft so Film und was nicht alles da, du. Und dann, ich fahre da so. Und dann bin ich da an runter. Ich sag, was da denn, du? Das hatte ich noch gar nicht gesehen. Und was läuft da denn, du? Und automatisch guckst du da hin. Und wenn du da hinguckst, dann guckst du nicht nach vorne. Und wenn du nicht nach vorne guckst, dann ist das auch nicht, weil du von vorne kommst. Siehst du? Und da wäre...
0: Dann war der Klappboot. Ja. Du bist hinten draufgefahren.
1: Ja, wäre mir noch fast die Zapfwelle von Anhänger gefallen. Du. Ich sag dir. Naja, jedenfalls. Und das hat nicht viel gefehlt. Dann wär ich mit den anderen Radfahrern zusammengeklödert, muss ich sagen. Aber ich finde das nicht gut, weißt du, gerade an solchen Sachen, wo du aufpassen musst nach vorne, dass darin was hingestellt wird, dass das genehmigt wird. Andere Leute sagen, ja, ist ja schön. Aber das lenkt doch ab ohne Ende. Ich finde das an sich gar nicht ganz so gut, dass da Ablenkung stattfindet. Ja.
0: Was machen dagegen?
1: In dem Moment lieber nur vorne kicken, du.
0: Also mehr mit deinem Heber da rausheben, das Schild.
1: Mit dem Frontlader im Fahren.
0: Ja, genau, richtig.
1: Gleich umzukohlen und fertig. Kabel abgleichen, fertig.
0: Klar, lang hinlegen, das Ding oder was weiß ich, am Rücken.
1: Auf dem Weg zum Heuen eben machen das.
0: Klar, so, aus Versehen passiert.
1: Ja, kriegen wir hin.
0: Kann ja sein.
1: Ja, das kriegen wir.
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0: Und jetzt singt unser Oma das Lied mal alleine, ne Oma?
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0: Eddie Valli, sing Senorita, sing.
1: Das ist doch die richtige Musik, weil eben vom Frühstückstisch aufstehen, du eben den Partner in den Arm nehmen, du und dann mit Tuffeln eben richtig.
0: Schunkeln
1: eben,
0: reicht auch schon.
1: Eben richtig in um das Stuhl. Also da ist er. Schunkeln reicht auch schon, das geht ja auch schon ganz gut. An, sag mal, wusstest du durch die ganze Hitzewelle jetzt und alles, was nicht alles und da so lange nicht geregnet hat?
0: Ja, wir warten auf Regen.
1: Ja, wusstest du, dass es so einen neuen Trend gibt? Und zwar ein
0: Trenchcoat kenne ich.
1: Ja, ein Beauty-Trend hat sich dadurch entwickelt, du.
0: Beauty?
1: Ja, Beauty. Ne? Und das Ganze kommt an sich, weil wir im Schnitt ja durch die Nase, hätte ich bald gesagt, 125 bis 130 Liter Wasser pro Nase verbrauchen. Und das ist, ja.
0: Durch die Nase gibst du das?
1: Nee, der Mensch verbraucht das so viel. Stell dir das mal vor,
0: Ja, aber ich trinke das doch richtig. Nicht durch den Mund, nicht durch die Nase.
1: Nee, aber das sind, überleg mal, das sind 13 Kälbereimer, also 10 Liter Eimer voll, die du denn da verbrauchen tust. Das geht nicht bei sowas. Und in letzter Zeit ja schon lange nicht, du. Nicht? Und hier auf Spüle, was mal eben die Spüle aufdrehen und laufen lassen, die Tassen ausspülen oder sonst was. Nein, und zwar jetzt ist ganz was Neues. Und zwar auch für die Hausfrauen, auch für Hausmänner zum Beispiel. Und zwar, wenn die sich die Haare waschen wollen. Ja, das musst du nicht mehr abends machen unter Dusche oder sonst irgendwas. Sondern, wenn du jetzt Essen gekocht hast, ja, und du hast Nudeln gekocht, dann hast du ja... Ja, nee, es ist wirklich. Das ist Tatsache, das ist erwiesen, das könnt ihr alle ausprobieren, Leute. Und zwar das Nudelwasser, ja? Da kannst du dir die Haare mit waschen. Und das ist ein ganz neuer Beauty-Trend, weil.
0: Da ist ein Schuss Öl mit drin.
1: Da sind Mineralien drin und die Stärke ist da drin, nicht? Und ich wollte das auch wohl probieren, weil das gibt nämlich Glanz und Fülle. Mein Glanz habe ich so ja schon, aber die Fülle, da fehlt das ein bisschen, ja. Nicht? Also das muss ich unbedingt versuchen. Und weiß was auch noch? Das Wasser von Kartoffelkochen, nicht? Aber jetzt ohne Salz muss das sein, sonst brennt das auf dem Kopf, nicht? Also vom Kartoffelkochen, das ist gut für die Haut und für die Hände, nicht? Und Hände und Füße und was nicht alles, du. Also
0: vor allen Dingen gleich nach dem Kochen die Füße reinstellen.
1: Ja, nee, also die Kartoffeln sollst du ja vorher rausnehmen. Nicht? Also das ist
0: es sei denn, du willst Kartoffelbrei machen.
1: Nicht? Aber ja.
0: Gleich zerstampfen.
1: Aber das funktioniert wirklich. Leute, probiert das
0: quetscht
1: aus.
0: Quetscht so zwischen den Zähnen durch die Kartoffel, aber das macht ja nichts.
1: Du musst nur aufpassen, dass das Wasser nicht mehr zu heiß ist. Dann wirst du aber wunderlich im Kopf. Soll wohl mal funktionieren.
0: Ein alter Bekannter ist wieder da. Mark Medlock hat sich wieder gemeldet. Er hat einen neuen Song rausgebracht. Back into the Sun. Der ist jetzt hier bei uns.

0: Back into the Sun.
1: Oh, du.
0: Mark Medlock.
1: Ja, ein schöner Song. Richtig.
0: Und gestern hat das Doppelmarkt angefangen in Vechta.
1: Ja, das ist so, ja, ja.
0: Da gibt es wieder Party, Party, Party,
1: Party.
0: Und die können wieder Karussell fahren ohne Ende.
1: Das ist so.
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1: Jekyll Warrior mit Skater. Der das entsprechende Fahrgeschäft der hat, der kann die Musik gut spielen.
2: Ja, oh, du, das kannst wohl laut sagen. Du. Aber da kannst du mal sehen, wenn wir diese, oder wenn du diese Musik spielst, was für ein unendliches Kulturprogramm wir haben. Also das begeistert mich ja immer wieder. Und du kannst von der einen Seite zur anderen springen, das dauert Sekunden. Und wir sind von hochmodern auf ein schönes Sommergedicht, was ich geschrieben habe.
1: Ach du Schande.
2: Nee, du kannst ja die Ohren zuhalten eben ganz schnell. Ich lese das mal ganz schnell eben vor.
1: Kann ich auch wegdrücken?
2: Nee, noch bitte nicht. Das ist,
1: warum nicht?
2: Ja, ich habe mir so eine Mühe gegeben.
1: Deswegen, ja.
2: Die Lühe will das so gerne. Also,
1: jetzt ist er weggeschaltet. Der arme Conny.
2: Bin ich noch da? Jetzt bin ich wieder. Soll ich jetzt nochmal eben schnell? Ja, jetzt mache ich jetzt aber aus. Pass, also für euch, ihr Lieben da draußen. Horst will das ja nicht hören. Der Sommer brennt auf Feld und Hain. Am Himmel strahlt der Sonnenschein. Die Sonne glüht, die Luft ist heiß. Auf Hermann.
1: Das ist mir schön Eis.
2: Auf, also alle Namen sind frei erfunden und jederzeit austauschbar. Die Sonne glüht, die Luft ist heiß. Auf Hermanns Stirn steht blanker Schweiß. Er muss den Zaun für die Kühe frickeln, den Draht neu ziehen und ihn dann rickeln. Das Gras ist braun, die Fliegen summen. In Hermanns Hemd fängt an zu brummen. Eine Bremse hat ihn da gestochen und jetzt sein süßes Blut gerochen, du. Er haut dorthin mit aller Macht, dass es richtig derbe kracht. Genau auf Träger von der Hose und dieser ist dann auch spontan lose. Hermann stolpert mit Gejammer und fällt noch über den Rickelhammer. Bums, wieder hoch mit Schimpfen und Muckeln und bloß aufs Rad nach Hause juckeln. Mit Rad durchs Gras, mit viel Gefrickel, bemerkt er, er hat am Moors nen Hitzepickel. Der Fahrradsattel besorgt den Rest, was den Pickel platzen lässt. Gleich zu Hause, Gott sei Dank, zieht Hermann seine Hose blank. Das tut sehr gut und gleich sofort mit Make-Fett an den wunden Ort. Das Make-Fett und das Tuch aus Leinen tun sich als Pflaster dort vereinen. Und ganz bestimmt, jetzt auf die Schnelle, wächst auf dem Pickel eine neue Pelle. Alles wird gut. Drei Kreuze mit Kreide. Nur Hermanns Holzschuh stehen noch auf der Weide.
1: Was machen die da? Warten auf ihn oder was?
2: Nee, jetzt bin ich fertig.
1: Ja, fertig?
2: Jetzt bin ich fertig.
1: Jetzt sieht doch ganz fertig aus. Wie immer.
2: Ja, bin ich auch, weil ich immer gedacht habe, du drehst mir das Mikro ab.
1: Aber das hatte ich ja auch kurzzeitig.
2: Deswegen bin ich dir auch sehr dankbar, dass du es eben offen gelassen hast. Ja.
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0: Ja. Ach, schön. Ich mach das ja gerne hören. Ne? Ja, wenn man so auf dem Trecker bei den Heuen so ein bisschen schunkeln kann, nicht? Das ist doch herrlich. Also ganz beim besten Willen. Wusstest du, also nee, das wollte ich sagen. Und so, jetzt ist mir wieder eingefallen. Und zwar, manche Leute haben ja auch noch einen Gartenteich, ne?
1: Ja.
0: Nicht? Also sind mit Wasser drin und Fische und all sowas.
1: Echt?
0: Und wenn du.
1: Und den Banken drin?
0: Nein, mit Fische drin. So, und ja, überleg mal, das Wasser in diesen Teichen, das heißt.

0: heizt sich ja auch unheimlich auf.
1: Da ist ja denn noch Backfisch.
0: Ja, das ist, wenn es zu warm geworden ist, dann wahrscheinlich, schätze ich jetzt mal. Nein, aber das heizt sich ja auf.
1: Und ich mag gerne Backfisch.
0: Und
1: mit Knobisauce.
0: Ja, mache ich auch gerne, mache ich auch gerne.
1: Knobisauce, ne?
0: Ja, mit Knobisauce. Mhm. Oh, das wollte ich doch gar nicht sagen. Ich wollte sagen, Gartenteich, weißt du, und wenn das Wasser zu warm wird, manch einer denkt ja auch mit, sag mal, die armen Fische, und schmeißt eben den Schlauch, weißt du, von der Gartenpumpe da rein, und sag mal, ein bisschen kaltes Wasser zulaufen lassen.
1: Man kann den auch legen, man muss nicht unbedingt schmeißen.
0: Ja, man kann den auch legen, richtig, weil es war ja ein neuer Schlauch und der wird ja auch noch ordentlich. Ja, ist richtig, ganz richtig. Genau. So, jetzt ist aber Folgendes, ich habe mich da mal erkundigt. Also so einfach mal eben aus der Gartenpumpe, da sollte man also sehr wohl wissen, was das für Wasser ist, wenn das nämlich stark eisenhaltiges Wasser ist.
1: Dann gibt es Kakao.
0: Ja, den gibt es Kakao, ist richtig, aber da stehen die Fische nun gar nicht drauf. Nicht? Und eisenhaltiges Wasser können die Fische gar nicht so gut vertragen, haben sie gesagt. Nicht? Also das kann man gar nicht so, nicht? Da kannst du die Fische nämlich ganz schön mit ärgern. Und auch andere, also man sollte wirklich sauberes Trinkwasser zuführen, was man selber auch trinkt. Da soll auch kein Chlor drin sein. Mein Chlor hast du ja sowieso, du kriegst zwar eine saubere Nase von, aber
1: als Chlor, das, ne?
0: Trinkst du denn ja auch. Nicht? Nicht? Also, und auch das Regenwasser, wenn es denn tatsächlich mal geregnet, meinetwegen, was durch eine Kupfer oder eine Zinkrinne durchläuft, ist nicht gut für einen Teich. Das mögen die gar nicht. Und das ist dann genauso, als wenn du dich jetzt in einen Gartenteich legst, sage ich jetzt mal schön mit Wasser.
1: Ich lege mich da hin.
0: So, weißt du, so ein kleines Ding zum Aufpumpen.
1: Ja,
0: jetzt.
1: Ja.
0: Du liegst da drin und jetzt kommt von hinten einer an und gießt dir eine Dose Würstchenwasser auf den Panz. Das willst du auch nicht.
1: Nee.
0: Nicht? Also die Fische haben auch ihr Recht und da soll man sich wahrlich Gedanken drüber machen, wie man denen was Gutes tut. Finde ich jedenfalls.
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0: ja, nicht, nicht. Also, aber weißt du, was schön ist, wenn so ein Wetter ist, wie jetzt zum Beispiel, und du gehst an den Kühlschrank, holst dir da so einen großen Pott Eis raus und dann knallst du dir erstmal so mit einem Esslöffel das Eis rein. Du isst das schön, du.
1: Ja?
0: Oh, du.
1: Mit einem Esslöffel?
0: Und dann kannst du aber auch Probleme kriegen. Also manche Leute zumindest. Weißt du welche?
1: Ne?
0: Hast du schon mal was von Hirnfrost gehört?
1: Hirnfrost. Ja, du dir vorne irgendwie.
0: Ja, das, ich hätte jetzt darauf gewartet, dass du gesagt hättest, ja, das hast du wohl schon öfter mal gehabt.
1: Zeig dir gerade einen Vogel.
0: Ja, ja, ich weiß das wohl. Das ist wohl die Stelle nicht. Also das kriegen ja manche Leute, wenn sie Eis oder Kaltes ziemlich schnell essen. Nur für die, die es nicht wissen. Also es ist ein kurzer, heftiger und stechender Schmerz.
1: Tatsächlich.
0: Und der ist aber, nach wenigen Sekunden ist der schon weg. Der verschwindet dann ziemlich schnell wieder, so wie er...
1: Also kannst du weiter essen.
0: Nicht? Also was Eiskaltes, wenn du was Eiskaltes an den Gaumen kriegst, nicht, reagiert der Körper
1: an, Daumen?
0: An den Gaumen, das ist im Mund, oben die Oberkante da, da wo du die Mettbälle immer an Ronner schieben tust.
1: Ja,
0: also der Körper reagiert dann mit einem Kältereiz. Blutgefäße ziehen sich zusammen und weiten sich sehr schnell wieder. Also eine Druckveränderung und ein Nervensignal macht Aua im Gehirn. Und das ist so, also ein bisschen langsamer essen, ein bisschen nicht? Und vielleicht das Eis vorher einen Augenblick auf den Ofen stellen. Mhm. Genau, richtig.
1: Ei essen jetzt.
0: Ja, denk Kälte nicht so.

0: Hope of Deliverance mit Paul McCartney von den Beatles, den kennen wir ja noch, ne?
1: Ja, den.
0: Der ist immer noch aktiv.
1: Und vor allen Dingen, die Musik, die ist doch schon

0: so alt, sage ich jetzt mal. Und du kannst sie immer noch wieder von vorne. Das ist doch, finde ich, toll. Die wird überhaupt nicht älter. Finde ich.
1: Ja, ganz so alt war dieser Titel ja noch nicht.
0: Nö, aber der ist aber ja schon eine Ecke hin.
1: Ja, eine hin.
0: Wollte ich gerade sagen, du. Naja.
1: Du bist auch eine Ecke hin, ne?
0: Wer, ich?
1: Ja, wer meine Frau?
0: Ja, aber ich muss noch ein Stück. Also zweimal Heun hatte ich mir noch vorgenommen. Also.
1: Zweimal noch?
0: Naja, noch ein bisschen länger, hoffe ich jedenfalls. Liebe Grüße habe ich ja auch noch. Ja, was lobst du?
1: Alle.
0: Und zwar gerade bei diesen Temperaturen, wo es draußen so heiß ist. Und zwar gehen die lieben Grüße an die
1: Kabelverleger momentan.
0: Ja, auch. Selbst, aber in diesem Fall, selbstverständlich, die grüßen
1: natürlich. Wir sehen, die überall Glasfaser verlegen gerade.
0: Ja, das ist wirklich heftig da. Aber heute ganz speziell gehen die lieben Grüße auch bei diesen Temperaturen an die weiblichen und männlichen Köche in den Restaurants, die sowieso schon an den heißen Herdplatten stehen, die auch an Sonnen- und Feiertagen innerhalb sehr kurzer Zeit
1: eine Fruchtkaltschale essen,
0: das von den Gästen bestellte Essen zubereiten. Und da sagen wir mal ein ganz, ganz, ganz dickes Dankeschön dafür.
1: Dafür kriegt er ja auch Geld, ne? Sein
0: ja.
1: Beruf.
0: Ja, aber trotzdem, nicht? Also man kann ja auch...
1: Sollte ich immer trotzdem sagen.
0: Man kann ja auch braune Gewürzflüssigkeit sparen, wenn dir das Schweiß in die Suppe tropft. Aber das passiert da ja nicht. Das passiert nur mir. Ich habe das gehabt.
1: Echt?
0: Ja, aber das muss man ja nicht erzählen, nicht?
1: Nee. Das selber ist, das ist ja kein Problem.
0: Nee. So, das passiert in Restaurants nicht. Niemals. Es...
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0: Ich sag dir jetzt.
1: Sind wir ganz alle, ne?
0: Oh, die Hühneraugen sind weg, du. Ich sag dir das, du.
1: Wir sind ganz alle.
0: Junge Ex, echt, die
1: du musst doch mal erzählen, wo die Leute das hinschreiben sollen, wenn sie uns einen Gruß und einen Wunsch schicken wollen.
0: Ja,
1: den Zettel schnell gefunden?
0: Ja, habe ich gefunden. Wenn ihr uns gerne schreiben wollt, und da freuen wir uns natürlich immer drüber, das ist nochmal die Adresse: studio@radioweser.de. Ich wiederhole nochmal: studio@radioweser.de.
1: Das ist nicht mal ein Pferd.
0: Mr. Ed.
1: Ja, ne?
0: Ja, das
1: würde ich sagen.
0: Ja, ist so. Also, wenn ihr mal Musikwünsche habt oder irgendwie sowas in der Rede. Also, Horst gibt sich da unheimlich Mühe, das dann auch zu finden und dass wir das dann auch spielen können. Richtig da. Richtig. WhatsApp gibt's nächstes Mal wieder, weil das lohnt sich jetzt nicht mehr. Ihr habt die Adresse gekriegt und schön ist das. Den Spruch des Tages habe ich auch noch für euch, aber der kommt gleich, ne?
1: Tatsächlich?
0: Ja, so machen wir das. Richtig, also der Spruch des Tages.
1: Oh. Ich bin mal fertig jetzt, oder nicht, Mensch?
0: Zwei Dinge machen einen wahren Mensch. Zwei Dinge machen.

0: einen wahren Menschen aus? Seine Geduld, wenn er nichts hat.
1: Ich habe keine Geduld.
0: Und sein Benehmen, wenn er alles hat.
1: Junge, Junge, Junge, Junge, Junge.
0: Habe ich es dir aber gegeben wieder
1: ja,
0: was.
1: Ja, dafür darfst du gleich sauber machen hier.
0: Ja, das mache ich. Freiwillig.
1: Freiwillig.
0: Um der Diskussion aus dem Wege zu gehen. Aber wir sind verhältnismäßig sauber gewesen heute.
1: Ja, genau, richtig.
0: Nicht? Und die restlichen Eierschalen, da pette ich zweimal mit meinen Socken drüber hin und dann ist das auch weg. Ich brauche ja auch noch was für einen Hund, ne?
1: Eben, richtig.
0: Ist ja auch gesund.
1: Richtig. Genau.
0: Richtig.
1: Für euch da draußen, schönes Wochenende wünschen wir euch. Macht das Beste draus. Wir kommen wieder nächste Woche mit einer neuen Ausgabe vom Radio Frühstück. Er kommt natürlich wieder. The Voice, die Stimme aus Schnur, Conny Heidmann.
0: Auch heute wieder wach und munter schob er die Rechler rauf und runter. Mikrotechnik und Musik, Horst Reimers, The Real One, der einzigst wahre. Bis dann.
1: Ja, und ein Creme nicht vergessen.
0: Ja, richtig.
1: Tschüss.

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1: Einen wunderschönen guten Morgen. Ja, so ist das, dass in der Tür klingelt, kurz vor 10 und der Paketbote ist da. Man kann ganz verständlich zum Studiopunkt rein. Das ist etwas spät, guten Morgen. Gut 2 Minuten, aber ich hoffe, das kriegen wir hin. Hier ist die 97, hier ist das Fishtown Frühstücksmagazin. Einen wunderschönen Samstagmorgen.
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0: El Pasador aus Italien, Amore Mio, im Original. Das ist eine andere Version, kennen Sie wahrscheinlich von Roland Kaiser. Das Ganze stammt aus einem Fernsehfilm, die Vorstadt des WDRs aus den 70er Jahren. Vorlage war ein Kinderbuch von Max Grün. Jetzt hören Sie sieben. Und wenn Sie sich wundern, das finden, das waren doch Cindy und Bert. Ja, das ist richtig. Die haben auch Englisch gesungen damals. Das ist ein bisschen untergegangen. In der Masse, man kennt eigentlich nur die deutsche Version von Immer Sonntags. Und dies ist eine Version, die ist in England erst raus auf Single. Und ich habe mir die Single jetzt mal besorgen können, Gott sei Dank. Und ich habe interessant. Es gibt 3-4 Singles von Cindy und Bert auf Englisch. Die sind hier leider spät oder auch nie veröffentlicht worden. Und wir haben zumindest nicht die Resonanz gefunden, wie die Fans sich das gedacht haben. Boah, es geht ganz weiter mit Mr. Paul McCartney, haben wir für Sie noch unter. Mr. Albert Hammond ist hier mit einem wunderschönen Titel. These are the good old days. Hier ist Albert Hammond.
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0: Tja, das war Al Green beim Film-TJ aus dem Film Mr. Klutsch. Oder, Mr. Klutsch. Der zu Weihnachten mal in den Fernsehen kommt mit Bill Murray. Wunderschöner Film. Immer kann man sich jedes Mal wieder angucken. Und das war die Musik daraus. Hier ist die 97. Hier ist das Fishtown Frühstücksmagazin mit weiteren schönen Oldies für Sie in der kommenden Stunde.
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0: Also rein inhaltlich finde ich das total gut, wie dir das aus dem Mund rauskommt. 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

Gute, das bringt doch alles nix. 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

0: Uli Jürgens, der wieder den Schnaps gemacht. Davor Andrea mit Winter nicht mehr. Und davor Dieter Krebs mit seinem Riesen-Riesen-Hit. Ich bin der Martin. Hier ist die 97. Hier ist das Fishtown Frühstücksmagazin. Ja, bei uns geht's weiter mit Musik, deutscher Musik. Ich habe bis Russ immer hier viel Kram. Westernhagen habe ich für Sie mitgebracht. Marius und P. Werner kommen jetzt für Sie ins Radio oder aus dem Deutschland heraus. Westernhagen, P. Werner und das ist mir runtergefallen. Das soll ich nicht sein. Also P. Werner, Westernhagen, Marius aus Westernhagen und eine Überraschung noch. Lassen Sie sich überraschen. Hier ist die 97. Hier ist das Fishtown Frühstücksmagazin.
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0: Joe Jackson, Steppin' Out. Hier ist 7:07, hier ist das Fischtown Frühstücksmagazin. Das war schon fast für heute. Ihnen schon mal ein schönes Wochenende und viel Spaß mit den nächsten drei Titeln, die wir haben. Zum Beispiel Gunter Gabriel und Rudolf Rock und die Stockers. Das wird am Ende für Sie mit einer deutschen Version des Titels Lonely Boy von Paul Anka. Und die haben dann was Wunderschönes Deutsches gemacht. Die haben sich auch sowieso gemacht. Immer schöne englische Rock'n'Roll-Titel eingedeutscht. Da kamen ganz gute Sachen raus. Hier ist die 97. Und hier ist gleich Mr. Gunter Gabriel und Rudolf Rock und sicher was. Ich sage schon mal Tschüss und ein schönes Wochenende. Bis zum nächsten Samstag Ihnen und euch. Tschüss, Klaus Schnackenberg. Und wie gesagt, hier kommt jetzt Gunter Gabriel.
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0: Und vorher kommt noch der Markus.
2: Hey, ihr da von Glücksburg bis Birnau, hört ihr mich?
3: Ja!
2: Ihr seid doch Fixe, ihr wolltet doch was erleben, oder?
3: Ja.

0: wir mogeln uns durch. 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
1: Sehr gut.
0: Und nur die Faulen bleiben zu Hause, knabbern Brezel, gucken Fernsehen.

die in den Songs von Roland Kaiser, Howard Carmdale und Andy Borg immer zu kurz kommen. 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

Heute ist Samstag, der 15. August 2026. Damit hallo und herzlich willkommen zu einer neuen Ausgabe von Lexicardio. Jeden Samstag zu hören im UKW 92,5 im Raum Bremen und in Bremerhaven auf 90,7 im gesamten Sendegebiet von Radio Weser TV angeschlossen ist. Auch heute wieder das KTL Radio, das Uli Radio im Web.

Das heutige Thema in Lexikardio lautet original und authentisch, direkt vom Plattenteller. Die italienische Sängerin Rosanna Rocchi erblickte am 28. Oktober 1968 in Solothurn, der schönsten Barockstadt in der Schweiz, das Licht der Welt. Im Alter von 4 Jahren zog die Familie nach Italien. Dort erlernte sie das Spielen auf einem Organetto. Ein diatonisches Akkordeon, was in Italien eigentlich nur die Männer spielen. Anlässlich einer Veranstaltung Ende der 1980er Jahre in Deutschland spielte Rosanna der Komponistin und Sängerin Hanne Haller und dem Texter Bernd Meinunger etwas vor. So kam die Zusammenarbeit zustande. Erste Schallplatten entstanden wie die 1990 veröffentlichte Single Mister Mister.

Und diese Columbia-Single A Dream Like Mine ist aus dem Jahre 1991. Der Singer-Songwriter, Gitarrist und Folkmusiker Bruce Cockburn stammt aus Ottawa, Kanada. Oder Ottawa? Ottawa. Ottawa ist das, genau. Seine musikalische Karriere begann in den 1970er Jahren. Sein hoher Stellenwert als Künstler wurde 2001 mit der Aufnahme in die Canadian Music Hall of Fame gewürdigt. Auch heutzutage ist Bruce Cockburn künstlerisch aktiv und widmet sich in seinen Werken auch der jeweiligen aktuellen politischen Lage in den USA. Übrigens, Deutschland zählt zu den Ländern, die Bruce Cockburn gerne bereist und wo er auch eine treue Fangemeinde hat. Und jetzt kommen wir wieder zu einer weiblichen Person. Die US-amerikanische Sängerin, Songschreiberin, Schauspielerin, Regisseurin, Produzentin, Autorin und, muss mal Luft holen zwischendurch, Designerin Madonna verkaufte bis heute über 400 Millionen Tonträger. Das Guinness-Buch der Rekorde kürte sie zur erfolgreichsten Musikerin der Welt und zur Sängerin mit den meisten verkauften Tonträgern aller Zeiten. Ein paar davon sind auch im Lexikario-Archiv. Die Single Lucky Star kam im April 1984 in den deutschen Handel.

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Diese 1988 veröffentlichte pop-orientierte Single Liberation Day brachte dem Sänger Jay Marcus keinen internationalen Erfolg. Schade eigentlich. Somit trat der Schlagersänger Jürgen Marcus bis 2012 meist mit seinen älteren Erfolgstiteln aus den 1970er Jahren auf. Danach zog er sich aus der Öffentlichkeit zurück. Der inzwischen 81-jährige britische Musiker Rod Stewart tourt derzeit durch die USA. Doch er musste sein Konzert in Cincinnati im Bundesstaat Ohio

Ohio kurzfristig absagen wegen eines unvorhergesehenen medizinischen Eingriffs. Es wird erwartet, dass sich Rod schnell erholt und das Konzert soll später nachgeholt werden. Hier ist er jetzt zu hören mit Finest Woman aus seinem 2013er Album Time. Rod Stewart, der Mann mit der Reibeisenstimme.

Das war Selma, besser gesagt Thelma mit TH sozusagen geschrieben. Also The Thelma Houston mit If You Feel It aus dem Jahre 1981. Im Laufe ihrer 60-jährigen Karriere hat sie neben 21 Alben auch mehr als 50 Singles veröffentlicht, wobei hier in Deutschland eigentlich nur eine Single von ihr so richtig bekannt wurde. Don't Leave Me This Way. Nach diesem großen Hit konnte sie keinen weiteren Chartstürmer präsentieren. Sie belegte lediglich meistens die hinteren Plätze. Die heute 81-jährige Thelma ist weder verschwägert noch verwandt mit Whitney Houston. Auf dem Plattenteller liegt jetzt die Hansa-Single oder besser gesagt die Debüt-Single Dancing Shoes von der Soul- und Funk-Gruppe Houseband, die zwischen 1976 und 1980 einige Schallplatten veröffentlichte. Dancing Shoes führte nach der Veröffentlichung in den Niederlanden zu einer Reihe von Fernsehauftritten für die neuen Musiker.

1969 wurde die US-amerikanische Funk- und Soul-Band Earth, Wind and Fire vom Jazz-Schlagzeuger Morris White gegründet. Besondere Merkmale dieser aus Chicago stammenden Band waren die Bläsersätze und der Falsettgesang des Sängers Philip Bailey. Der eigentliche Erfolg von Earth, Wind and Fire begann allerdings erst 1975 und auf dem Plattenteller drehte sich die Single Star. Sie erreichte 1979 in den britischen Charts Platz 16. Sie hören Lexikadio im gesamten Sendegebiet von Radio Weser TV. Angeschlossen ist auch KTL Radio, das Oldie Radio im Web. Das heutige Thema lautet Original und authentisch, direkt vom Plattenteller. Die US-amerikanische Rockband Rare Earth aus Detroit mit weißen Musikern war eine der ganz wenigen Bands, die am Anfang ihre Platten auf einem Unterlabel der Plattenfirma Motown veröffentlichte. Zum größten Hit zählt Get Ready, der auf der 1969er Langspielplatte mit einer Länge von etwas über 21 Minuten Spielzeit aufwartet. Von den Gründungsmitgliedern der Band ist heute kein Musiker mehr dabei. 1978 veröffentlichte Rare Earth die Single Warm Ride. Der Song wurde von den Gibb-Brüdern Barry, Morris und Robin geschrieben.

Der US-amerikanische Singer, Songwriter, Gitarrist und Sänger Eric Carmen erlernte klassisches Klavier und war von 1970 bis 1975 Sänger bei der Pop- und Rockband Raspberries aus Cleveland. 1975 startete Eric Carmen seine Solokarriere und hatte einige erfolgreiche Songs wie All By Myself und Hungry Eyes veröffentlicht. Auf dem Plattenteller lag die Arista-Single It Hurts Too Much von 1980. Die Rock- und Popband Raspberries erhielt 1972 einen Schallplattenvertrag mit der Plattenfirma Capitol Records. Die erste Single Don't Want to Say Goodbye wurde ein kleiner Hit und erreichte Platz 86 in den US-Billboard-Charts. Und auch hier ist wieder Eric Carmen als Sänger zu hören.

Schon 52 Jahre alt und immer noch gut erhalten, dieses Single. Santa Barbara war eine spanische Popgruppe aus den 70er Jahren, die mit der Single Charlie ihren ersten Erfolg hatte. Das Trio veröffentlichte eine ganze Reihe von weiteren Schallplatten. Drei davon habe ich damals 1973 und 74 in meiner damaligen Delmenhorster Stammdiskothek La Palma kennengelernt, die seit Jahrzehnten das Lexikadio bereichern. Drei davon: Charlie, Chiquila und die eben gespielte Single Adios Amigo von 1974. Latin Rock mit Jazz- und Funk-Einflüssen war die Musikrichtung der spanischen Band Barrabás, die 1971 gegründet wurde. Hier in Deutschland wurde Barrabás aber erst Anfang der 80er Jahre mit den Scheiben On the Road Again und The Lion so richtig bekannt. Auf dem Plattenteller liegt die RCA-Single Boogie Rock, die 1973 in die Verkaufsregale der Händler kam. Hier ist Barrabás.

Die erfolgreichste Zeit der britischen Rockband Ten CC war von 1972 bis 1976. In diese Zeit fiel auch die eben gehörte Single Rubber Bullets, so heißt das richtig, aus der britischen Pressung war dieser Single. In der deutschen Pressung gab es unter der gleichen Bestellnummer zwei verschiedene Ausführungen. Die fast 5 Minuten lange Originallänge und eine auf 4 Minuten und 6 Sekunden gekürzte Fassung, wobei dieses langsame Mittelstück rausgeschnitten wurde, speziell für Diskotheken. Mal geschrieben. Mal ist der Künstlername des heute 82-jährigen britischen Sängers Paul Bradley Colling. Er verwendete auch die Pseudonyme Paul Bradley, Michael Florence und Mal Ryder. Mitte der 60er Jahre wanderte er nach Italien aus, wo er dort bis in die 70er Jahre hinein einer der erfolgreichsten Künstler des Landes wurde. Alle Achtung! Mal alias Paul Bradley veröffentlichte seine Platten in 3 verschiedenen Sprachen: Englisch, Italienisch und Deutsch. Die Single Mighty Mighty Roly Poly stand im Januar 1972 in der deutschen Hitparade auf Platz 49.

Am 21. Dezember 1973, kurz vor Weihnachten, stand die Single Honey No von der schottischen Popband Middle of the Road erstmals in den Regalen der Plattenhändler. Die markante Stimme von Sally Carr gab den Ton an.

obwohl sie keine professionelle Gesangsausbildung hatte. Zwischen 1971 und 1976 brachte die Popband ein ganzes Dutzend Hits in die deutsche Hitparade. 1978 löste sich die Band offiziell auf. 1994 folgte die Middle of the Road Reinkarnation vom Gitarrist Ian McCready, der seitdem die Rechte am Bandnamen besitzt. Der Gitarrist und Sänger sowie ehemaliges Mitglied der Gruppe Unit 4 Plus 2, David Ian Buster Michael, und der britische Sänger Billy Möller, der in den 1960er Jahren als Whistling Jack Smith mit dem Song I Was Kaiser Bills Batman einen Top-Hit landete, veröffentlichten 1974 unter dem Namen Bill and Buster die Single Sleepy Day Sunshine. Über weitere musikalische Tätigkeiten ist vom heute 80-jährigen Billy Möller nichts bekannt.

Eine durchaus erfolgreiche Serie mit angenehmen und hörbaren Songs entstand in den 70er Jahren von dem irischen Sänger Joe Dolan in Zusammenarbeit mit dem Komponist und Produzent Peter Yellowstone und dem Songwriter Mike Tinsley. Don't Ever Change Your Mind erschien 1978. Den ersten großen Hit in Deutschland hatte Joe Dolan 1969 mit Make Me an Island. Dabei begann seine musikalische Karriere in Großbritannien schon 5 Jahre vorher, 1964. Brüder, die keine Brüder sind, das sind die Walker Brothers. Die drei Amerikaner heißen Jerry Leeds, John Mouse und Noel Scott Ingle. Sie taten sich im August 1964 zusammen. So, ich sollte mal richtig lesen hier, was hier steht. Nach ersten Probeaufnahmen erhielten sie einen Schallplattenvertrag. In England waren sie am erfolgreichsten. Die Single Baby, You Don't Have to Tell Me erschien im Juli 1966 und erreichte Platz 13 in den britischen Charts. Hier sind die Walker Brothers.

Original und authentisch, direkt vom Plattenteller hörten Sie den britischen Sänger Ian Kane und er wurde Anfang der 60er Jahre zu einem Teenager-Idol. Doch ab Mitte der 60er Jahre gelangten ihm keine Hits mehr. Die Single, die Sie von Ian Kane gerade hörten, heißt Get Lost und wurde 1961 veröffentlicht. Übrigens, der Bruder von Ian Kane war der britische Singer-Songwriter Peter Sarstedt. Der US-amerikanische Country-Sänger David Houston hatte in den 1960er Jahren einige Nummer-1-Hits in den Country-Charts. Er war bekannt für seinen weiten Stimmumfang, der von einem warmen Bariton bis zu einem luftigen Tenor reichte. Obwohl Houston vor allen Dingen Fremdkompositionen aufnahm, schrieb er auch einige seiner Lieder selbst. Die Single The Ballad of the Fool Killer erschien 1965. Hier ist David Houston. The Fool.

Die Country Music ist auch ein regelmäßiges Thema in Lexikario. Tom T. Hall aus Kentucky war ein US-amerikanischer Country-Sänger,

Songwriter und Autor. Anfang 1960 zog er nach Nashville. In den folgenden 20 Jahren veröffentlichte er über 50 Singles und mehr als 30 Alben. Die eben gespielte Single von Tom T. Hall heißt There is a Miracle in You und stammt von 1979. Mit absolut

ihre Musik parodierte. Hier sind die Goodies mit Good Old Country Music. Diese Hansa-Single gab es 1976 zu kaufen. Das müssen Sie jetzt aushalten.

Die beiden Italiener Guido und Maurizio De Angelis produzierten 1974 in ihrem Aufnahmestudio die Titelmelodie White, Yellow and Black für den Konstantin-Kinospielfilm Stetson, drei Halunken erster Klasse, und veröffentlichten ihn auf Schallplatte unter dem Pseudonym Dilly Dilly. Viele Scheiben haben sie auch unter dem Künstlernamen Oliver Onions veröffentlicht. In der deutschen Wikipedia wird die von den Bahamas stammende Sängerin, und ich muss nochmal anfangen, irgendwie habe ich hier jetzt alle absolut völligen Blödsinn vorgelesen. In der deutschen Wikipedia wird die von den Bahamas stammenden Sängerin und Entertainerin Priscilla Jasmine Rollins mit keiner Silbe erwähnt. Von Priscilla Rollins stammt die Original-Roulette-Single Letter from Miami, die 1973 von Exuma komponiert und produziert wurde. Ein Jahr später veröffentlichte die österreichische Sängerin und Autorin Penny McLean eine Coverversion auf dem Plattenlabel Epic. Hier ist das Original von Priscilla Rollins. Sie starb am 17. Februar 2024.

Alexander Graham Bell aus dem Jahr 1971 aus der Feder von Chin and Chapman. Diese eingängigen harmonischen Songs mit ansprechenden Melodien kamen bei den Teenagern gut an. Auch die Erscheinung des Sängers Brian Connolly von der Band Sweet ließ die Teenager-Herzen höher schlagen. Bei Live-Auftritten gaben sich Sweet aber gar nicht Teenager-like, sondern spielten voller Überzeugung Rock'n'Roll-Klassiker sowie Titel von den Who und den Rolling Stones. Apropos Rolling Stones, seit den 60er Jahren machen die Stones Musik und diese Musik muss mit großer Wahrscheinlichkeit den Menschen jung halten. Weshalb auch kein Wunder, dass die Rolling Stones in diesem Jahr ein neues Album veröffentlichten. Zwei Singles wurden ausgekoppelt. Rook and Twisted heißt die erste und In the Stars ist ein ziemlich eingängiger Song mit einem starken Refrain. Vielleicht sind auch Sie angenehm überrascht von Mick und Keiths Fähigkeiten, auch im Jahr 2026 noch großartige Songs, die auch im Jahr 2026 noch großartige Songs abliefern. So sollte das heißen, ja.

Das waren die Wings mit Marmonia aus dem Jahre 1973er Album Band on the Run. Und das war Lexicardio am Samstag, 15. August 2026 im gesamten Sendegebiet von Radio Weser TV. Angeschlossen war KTL Radio, das Oldie Radio im Web. Das heutige Thema in Lexicardio hieß Original und authentisch direkt vom Plattenteller. Und die nächste Lexicardio-Sendung gibt es am kommenden Samstag ab 12 Uhr. Und weiter im Programm von Radio Weser TV im Raum Bremen bis 24 Uhr heute moderierte Sendung unter anderem Local Radio Rock Night, die 194. Ausgabe mit Locke alias Hans-Hermann Lastner. Und morgen ab 12 natürlich Heiko Stubbe mit seinem Soul and Sex.

wobei das nichts mit zwischenmenschlichen Beziehungen zu tun hat. Weitere moderierte Sendungen im KTL Radio gibt es um 16 Uhr, das Rock'n'Roll Museum mit Werner Voss, gefolgt von Deutsch vor 7, die Samstagsausgabe mit Hans Konrad und um 20 Uhr die Samstagabendshow. Zum Abschluss jetzt noch die Single Crazy vom Projekt Mr. Theolonius mit den Pointer Sisters auf dem Plattenteller. Tja, sendeverantwortlich vor dem Mikrofon saß Heiko Dubiel. Ich bedanke mich für Ihre Aufmerksamkeit und wünsche Ihnen ein schönes und erholsames Wochenende.

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2: Ja, am Mikrofon ist hier Arne Stelz mit der Sendung Plattenkiste. Am 21. August bis 30. August ist der Bremer Freimarkt wieder in Gange. 16 Schausteller kommen nach Bremerhaven. Okay. Also hier gibt es natürlich, auf dem Bremerhavener Freimarkt gibt es natürlich ein Feuerwerk und, naja, gut. Es lohnt sich hinzufahren. Hier kommen die Pet Shop Boys auf der 97.

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1: Ja, und heute Abend um 20.15 Uhr ist auch noch zweite Fußball-Bundesliga, und zwar erst FC Kaiserslautern gegen Karlsruhe. Hier ist aber auf der 90.7.

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1: So, und dann ist noch Maradin-Tage und zwar heute und morgen und dann ist auch noch Super RTL am Willy-Brandt-Platz und das ist hinter Zoo am Meer. Also da haben die irgendwas aufgebaut für die kleinen Kinder mit Trampolin und Schauke und große Bühne. Also das lohnt sich hinzugehen heute und morgen. Und dann vom 22. August bis 23. August ist auch noch Theater in der Alten Bürger hier in Bremerhaven. Einmal am 22. August von 14 Uhr bis 21 Uhr und am 23. August ist auch noch von 12 bis 18 Uhr. Und hier ist Tina Turner.

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1: Ja, das war Tina Turner auf der 90.7 und Sie hören immer noch die Plattenkiste mit Arne Stelljes auf der 90.7. Wir hören uns natürlich auch Dienstag wieder von 18 Uhr bis 19 Uhr mit der Sendung Abendcafé. Und jetzt grüßen wir alle Supermärkte, die dürfen wir ja nicht nennen, aber wir grüßen alle Supermärkte und alle Mitarbeiter, die immer ihre Arbeit machen und immer freundlich seid. Und die Gemüseabteilung auf dem Martin-Donas-Platz immer schön, die Regale auffüllt. So, und damit wollte ich einfach mal sagen, Dankeschön. Hier kommt Gildehorn. Danke nochmal.

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1: Also, wie gesagt, heute Abend um 20.15 Uhr auf RTL Kaiserslautern gegen Karlsruhe, zweite Fußball-Bundesliga. Und am 12. September, wenn Sie nichts vorhaben, dann können Sie zum Repariercafé hier im Bremerhaven gehen. Und zwar von 12 bis 17 Uhr, wenn Sie einen Kassettenrekorder haben oder eine Stereoanlage, die kaputt ist, das können Sie beim Repariercafé am 12. September reparieren. Und zwar von 12 bis 17 Uhr im Bremerhaven in der Altenbürger 190. Okay, und morgen Abend ist natürlich Stromberg im Fernsehen. Und zwar beim Sportfernsehen um 20.15 Uhr Sportfernsehen. Zeigen Sie wieder Stromberg. Hier ist er auf der 97 zu uns. Genau, hier ist Stromberg.
2: Was ist das für eine Blechdose? 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
1: So, das war unser Herbert, der Mensch. Genau, Mensch. Ja, das ist ein schöner Titel und muss ich auch sagen, das hört sich immer ganz gut. Und ja, wir grüßen natürlich alle Kollegen vom Gartenbau am Bremerhaven und alle Mitarbeiter von der Straßenreinigung grüßen wir auch ganz herzlich. Und die Müllabfuhr grüßen wir ganz herzlich. Und ja, genau. Hier ist Udo Lippenberg. Ich mach mein Ding.

So, am Mikrofon war Arne Stays mit der Plattenkiste. Wir hören uns natürlich Dienstag wieder von 18 Uhr bis 19 Uhr mit der Sendung Abendcafé. Man hört sie und stört sich. Ich wünsche euch noch ein schönes Wochenende. Mach es gut.

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0: Mit diesen Klängen führen wir Sie in ein neues, erst in den letzten Jahrzehnten mehr und mehr erschlossenes Gebiet der Musik ein.
1: Der Plattenspieler
0: kann auch Interpret einfacher Musik sein und vermag zudem die vielfältigen Formen mehr zweckgebundener Gebrauchsmusik ebenso überzeugend. Das

Inhalte wird künstlerisch wie musikerzieherisch durchgesetzt. Aber einst war es einfaches Volksinstrument ohne Ambitionen. Doch es meldete erstmalig seinen Anspruch an als Musikinstrument.

anfällig angebrachte Kipptasten einzeln eingeschaltet oder beliebig miteinander kombiniert werden. Das geschieht durch eine einfache Klappe, die mit der jeweiligen Taste gekoppelt ist und damit durch Fingerdruck geöffnet bzw.

unterscheiden sich äußerlich, aber auch im Hinblick auf musikalische Gegebenheiten und spieltechnische Handhabung wesentlich voneinander. Über diese einfachen Begleitformen hinaus können aber auch viele andere rhythmisch-harmonische Begleitformen klanglich realisiert und damit eine rhythmisch-schlagwerkartige Wirkung erzielt werden.

wurde ein Klangwerkzeug geschaffen, das heute musikalisch einwandfrei, ja einzigartig ist, das auch seiner spielerischen Handhabung nach den Anforderungen eines ernstzunehmenden und qualifizierten

0: Ein Hallo und einen recht schönen guten Abend hier auf Radio Wisse TV Bremerhaven, ihr Lieben. Ich bin verantwortlich für die Sendung Die gemischte Rubrik, euer Mario Faust. Heute gibt es weniger Moderationen, weil ich werde euch ein Album vorstellen. Das ist von der ZDF Disco mit Ilja Richter. Und ich wünsche euch jetzt viel Spaß dabei mit dem Album. Euer Mario.
1: Wunderschönen guten Abend, meine Damen und Herren. Hallo Freunde.
2: Hallo Ilja. 40 Jahre ZDF Disco mit Ilja Richter. Die Kultshow der 70er Jahre feiert.

Radio Wieser TV Bremerhaven mit der gemischten Rubrik. Am Mikrofon ist hier euer Mario und ich wollte mal eben kurz euch mitteilen, das Album heißt 40 Jahre Disco, die Hits 1971 bis 82. Das ist das Album, was wir heute in der Sendung hier hören. Wie gesagt, ich moderiere ein bisschen weniger, dass wir ein bisschen was von dem Album hier durchkriegen. Und in der nächsten Woche, deswegen hatte ich eine Planänderung vorgenommen, weil Sommer jetzt hatten wir jetzt vor kurzem, habe ich jetzt hier die englische CD, die ich eben genannt habe. Und für nächste Woche habe ich dann auch schon die zweite CD. Das sind dann die deutschen Hits aus der Sendung Disco oder der sogenannte Geburtstag, wie Ilja uns ja am Anfang mitgeteilt hat. Viel Spaß weiterhin mit diesem Album. Euer Mario, Radio Wieser TV, Bremerhaven.

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Die gemischte Rubrik hier auf Radio Visa TV Bremerhaven mit dem Album 40 Jahre Disco, die Hits von 1971 bis 82. Das ist aktuell hier das Thema und das Album. Ich wünsche euch weiterhin gute Unterhaltung hier mit dieser Sendung. Euer Mario, live aus dem Studio in Bremerhaven. So, weiter geht's.

Das war sie wieder, die gemischte Rubrik mit 40 Jahre Disco von 1972 bis 1982. Das war die englische CD und die zweite CD aus der Hülle, das sind die deutschsprachigen Titel, die damals bei Disco und ZDF so liefen und Ilja Richter. Und ich sag jetzt Tschüss mit den Teens als nächstes, mit Gimme Gimme. Das hören wir jetzt gleich. Und ich sag Tschüss, bis nächste Woche Samstag. Dann gibt's aus dieser Reihe die deutsche CD. Und ich wünsche dann wieder eine angenehme

Woche und habt gleich noch viel Spaß mit der Rubrik Dance hier auf Radio Visa TV Bremerhaven. Tschüss, euer Mario. Ich war wie immer verantwortlich für diese Sendung, die gemischte Rubrik.

Freunde, jetzt wird's richtig laut. Disco feiert Geburtstag und Sie sind alle herzlich eingeladen. Und bis dahin, bleibt tschüss.

0: So, ihr Lieben, da war die CD ein wenig zu früh zu Ende. Ihr Lieben, ich hoffe, euch hat die Sendung, wie gesagt, gefallen. Ich hatte mich zwar schon verabschiedet, aber ich muss mal hier den Rest der Zeit vollkriegen. Tschüss, euer Mario. Bis nächste Woche, Samstag, wenn die deutschen Uldis kommen aus dieser Reihe. Aber nun wirklich tschüss, schönen Abend noch.
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